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2: Im Studio Matthias Kajanes. US-Präsident Donald Trump hat China in einer Rede an die Nation vorgeworfen, 2020 Wählerdaten gestohlen und Einfluss auf die US-Wahl genommen zu haben. Belege dafür legte er nicht vor. Frühere Untersuchungen fanden keine Hinweise auf eine Manipulation des Wahlergebnisses. Die geplante Zuckersteuer auf stark gesüßte Getränke soll dem Bund im kommenden Jahr rund 650 Millionen Euro einbringen. Gesundheitsministerin Nina Wagen von der CDU sagte, das Geld solle den gesetzlichen Krankenkassen zugutekommen. Vorgesehen ist eine gestaffelte Abgabe für Getränke mit mehr als 5 Gramm Zucker pro 100 Milliliter. Die AfD streitet heftig über die Kandidatenliste für die Landtagswahl in Nordrhein-Westfalen. Die Bundesvorsitzende Alice Weidel und Tino Chrupalla fordern jetzt, den Landesparteitag abzubrechen. Sie befürchten, dass bei der Aufstellung gegen Wahlgrundsätze verstoßen wurde. Hintergrund ist ein Machtkampf zwischen zwei Lagern im NRW-Landesverband. Schwere Gewitter in Berlin und Brandenburg erwartet. Am Freitagnachmittag drohen Starkregen, Hagel und Sturmböen mit bis zu 100 Stundenkilometern. Besonders betroffen sein könnte der Osten Brandenburgs. Der Deutsche Wetterdienst warnt vor lokal bis zu 60 Litern Regen pro Quadratmeter. Die Unwetter werden zwischen 13 und 19 Uhr erwartet und können auch Veranstaltungen wie das Helene Beach Festival bei Frankfurt-Oder beeinträchtigen. In der Nacht zum Samstag soll sich die Wetterlage wieder beruhigen.
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2: Heute kommt es zu schweren Regenschauern. Das Thermometer klettert auf 30 Grad. Abends ist es wolkig bei Werten von 22 bis 23 Grad. In der Nacht bleibt es bewölkt bei Werten um die 20 Grad. Morgen wechseln sich Wolken und Sonne ab bei Temperaturen von maximal 26 Grad.
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3: Der Oderwelle Verkehrsservice aus dem höchsten Gebäude Brandenburgs, dem Oderturm. Derzeit liegen uns glücklicherweise keine Meldungen über Verkehrsbehinderung vor. Die Oderwelle wünscht auf weiterhin eine gute und sichere Fahrt durchs Wochenende.
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4: Im Studio Matthias Kajanes. US-Präsident Donald Trump hat China in einer Rede an die Nation vorgeworfen, 2020 Wählerdaten gestohlen und Einfluss auf die US-Wahl genommen zu haben. Belege dafür legte er nicht vor. Frühere Untersuchungen fanden keine Hinweise auf eine Manipulation des Wahlergebnisses. Die geplante Zuckersteuer auf stark gesüßte Getränke soll dem Bund im kommenden Jahr rund 650 Millionen Euro einbringen. Gesundheitsministerin Nina Wagen von der CDU sagte, das Geld solle den gesetzlichen Krankenkassen zugutekommen. Vorgesehen ist eine gestaffelte Abgabe für Getränke mit mehr als 5 Gramm Zucker pro 100 Milliliter. Die AfD streitet heftig über die Kandidatenliste für die Landtagswahl in Nordrhein-Westfalen. Die Bundesvorsitzende Alice Weidel und Tino Chrupalla fordern jetzt, den Landesparteitag abzubrechen. Sie befürchten, dass bei der Aufstellung gegen Wahlgrundsätze verstoßen wurde. Hintergrund ist ein Machtkampf zwischen zwei Lagern im NRW-Landesverband. Schwere Gewitter in Berlin und Brandenburg erwartet. Am Freitagnachmittag drohen Starkregen, Hagel und Sturmböen mit bis zu 100 Stundenkilometern. Besonders betroffen sein könnte der Osten Brandenburgs. Der Deutsche Wetterdienst warnt vor lokal bis zu 60 Litern Regen pro Quadratmeter. Die Unwetter werden zwischen 13 und 19 Uhr erwartet und können auch Veranstaltungen wie das Helene Beach Festival bei Frankfurt Oder beeinträchtigen. In der Nacht zum Samstag soll sich die Wetterlage wieder beruhigen.
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4: Heute kommt es zu schweren Regenschauern. Das Thermometer klettert auf 30 Grad. Abends ist es wolkig bei Werten von 22 bis 23 Grad. In der Nacht bleibt es bewölkt bei Werten um die 20 Grad. Morgen wechseln sich Wolken und Sonne ab bei Temperaturen von maximal 26 Grad.
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6: Der Oderwelle Verkehrsservice aus dem höchsten Gebäude Brandenburgs, dem Oderturm. Derzeit liegen uns glücklicherweise keine Meldungen über Verkehrsbehinderungen vor. Die Oderwelle wünscht auch weiterhin eine gute und sichere Fahrt durchs Wochenende.
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2: Im Studio Matthias Kajales. US-Präsident Donald Trump hat China in einer Rede an die Nation vorgeworfen, 2020 Wählerdaten gestohlen und Einfluss auf die US-Wahl genommen zu haben. Belege dafür legte er nicht vor. Frühere Untersuchungen fanden keine Hinweise auf eine Manipulation des Wahlergebnisses. Die geplante Zuckersteuer auf stark gesüßte Getränke soll dem Bund im kommenden Jahr rund 650 Millionen Euro einbringen. Gesundheitsministerin Nina Wagen von der CDU sagte, das Geld solle den gesetzlichen Krankenkassen zugutekommen. Vorgesehen ist eine gestaffelte Abgabe für Getränke mit mehr als 5 Gramm Zucker pro 100 Milliliter. Die AfD streitet heftig über die Kandidatenliste für die Landtagswahl in Nordrhein-Westfalen. Die Bundesvorsitzende Alice Weidel und Tino Chrupalla fordern jetzt, den Landesparteitag abzubrechen. Sie befürchten, dass bei der Aufstellung gegen Wahlgrundsätze verstoßen wurde. Hintergrund ist ein Machtkampf zwischen zwei Lagern im NRW-Landesverband. Schwere Gewitter in Berlin und Brandenburg erwartet. Am Freitagnachmittag drohen Starkregen, Hagel und Sturmböen mit bis zu 100 Stundenkilometern. Besonders betroffen sein könnte der Osten Brandenburgs. Der Deutsche Wetterdienst warnt vor lokal bis zu 60 Litern Regen pro Quadratmeter. Die Unwetter werden zwischen 13 und 19 Uhr erwartet und können auch Veranstaltungen wie das Helene Beach Festival bei Frankfurt oder beeinträchtigen. In der Nacht zum Samstag soll sich die Wetterlage wieder beruhigen.
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2: Heute kommt es zu schweren Regenschauern. Das Thermometer klettert auf 30 Grad. Abends ist es wolkig bei Werten von 22 bis 23 Grad. In der Nacht bleibt es bewölkt bei Werten um die 20 Grad. Morgen wechseln sich Wolken und Sonne ab bei Temperaturen von maximal 26 Grad.
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3: Der Oderwelle Verkehrsservice aus dem höchsten Gebäude Brandenburgs, dem Oderturm. Derzeit liegen uns glücklicherweise keine Meldungen über Verkehrsbehinderung vor. Die Oderwelle wünscht auch weiterhin eine gute und sichere Fahrt durchs Wochenende.
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